kommt dein Rewaka, Ewamulu, nein! Kommt der Hau, Epa, Ewamulu, nein!